Hallo und herzlich willkommen zu einer brandneuen Ausgabe von The Heart of Country, unserem gemeinsamen Start ins Wochenende hier auf Country Road 58 und Hall of Music Radio in Bremen. Mein Name ist Thomas Mandott. Ich freue mich wie immer riesig, dass ihr alle wieder dabei seid. Können wir zusammen losstarten ins Wochenende und heute habe ich Besuch. Zwar nicht im Studio, aber als aufgezeichnetes Interview. Ich habe in der vergangenen Woche mit Birdie Nichols gesprochen. Das ist eine junge Sängerin aus den USA, kommt ursprünglich aus Arizona und residiert jetzt in Nashville, Tennessee. Wir erfahren ein bisschen was über ihren persönlichen Hintergrund, über ihre Musik und was sie sonst noch so zu erzählen hat. Birdie Nichols gibt's so ungefähr, ich würde mal schätzen, halbe, dreiviertel Stunde von jetzt. Also dabei bleiben. Apropos dabei bleiben. Eure Musikwünsche, die können auch dabei bleiben. Also hier auf der Playlist. Wie ihr die loswerden könnt, das erzähle ich euch nach dem ersten Song. Und der stammt von Steve Wariner und Kimberly Kelly. Blue Jean Country Queen by the Heart of Country.

Blue Jean Country Queen. Reingestartet ins Wochenende sind wir mit Kimberly Kelly und Steve Wariner hier bei The Heart of Country. Das ist unser gemeinsamer Start ins Wochenende. Zu hören immer jede Woche, jedes Wochenende auf Country Road 58 und Hall of Music. Apropos zu hören, eure Musikwünsche, die können auch zu hören sein. Wie ihr das macht, na, ihr könnt mich zum einen anrufen unter 0911 16 40 90 3 und mir sagen, was ich für euch spielen darf. 0911 16 40 90 3 oder ihr könnt mir eine E-Mail meißeln an thomasradioshow@gmail.com. Die E-Mail-Adresse ist thomasradioshow@gmail.com. Gleich habe ich Walker Montgomery für euch mit She Don't Know. Vorher den ersten Musikwunsch. Mitchell Tenpenny bei The Heart of Country für den Otto in Nürnberg. The Truth About You.

Slow down, Summer Thomas Red. Also irgendwie hat der Sommer das ja gehört, mein lieber Namensvetter. Slow down, der Sommer, der hat wirklich down geslowed. Wenn ich hier so aus dem Fenster gucke, ist ja alles bewölkt und es regnet und solche Späßchen. Also mit Sommer hat das jetzt nichts zu tun. Gut, Thomas Red ist da jetzt wahrscheinlich nicht dran schuld, weil er hat ja nur gemeint, dass der Sommer langsamer vergeht. Und damit er noch ein bisschen länger mit dieser jungen Dame Zeit verbringen kann. Ja, also der Sommer darf ja langsam vergehen, aber dann soll er auch bitte ein Sommer sein, okay? Gut, das zum Thema Wetter. Jetzt machen wir wieder ein bisschen Musik mit Kenzie Wheeler. That Truck by the Heart of Country. Unserem gemeinsamen Start ins Wochenende. Country Road.

Ja, ich sehe es schon rattern in euren Köpfen. Kenn ich doch, habe ich doch schon mal gehört, der Song gibt doch schon. Ja, ist zwar schon, jetzt will ich mal rechnen, 42 Jahre her, dass es diesen Song gab, damals von einer bunt bekopfharten Cyndi Lauper aufgeführt. Oder Ding hieß damals einfach nur Girls Just Wanna Have Fun. Und das war die Version hier von Mackenzie Carpenter bei The Heart of Country. So, jetzt habe ich Cole Swindell für euch vorbereitet, Single Saturday Night. Danach habe ich Cody Hibbert mit We Speak Country. Und ich sage mal, da hat er recht, der Cody, wir sprechen Country. Und zwar gleich nach seinem Song, dann mit unserer Künstlerin der Woche, mit meinem Gast Birdie Nichols. Aber jetzt erstmal Cole und dann der Cody.

Into the West heißt das Debütalbum unserer Künstlerin der Woche. Birdie Nichols, jetzt beheimatet in Nashville. In der vergangenen Woche hatte ich die Gelegenheit, Birdie zu interviewen, und Ausschnitte aus dem Gespräch gibt's jetzt hier bei The Heart of Country. Fangen wir doch mal an mit einem Song aus dem Album Into the West. Hier ist Birdie Nichols mit Golden Fields of the Sun.

0: Golden Fields of the Sun von Birdie Nichols aus ihrem Debütalbum Into the West. Ihr seid eingeschaltet bei The Heart of Country hier auf Country Road 58 und Hall of Music. In der vergangenen Woche hatte ich Gelegenheit, ein kurzes Telefoninterview mit Birdie zu führen und natürlich, sie lebt zwar jetzt in Nashville, wollte ich aber von ihr wissen, wo sie denn eigentlich herkommt.
1: Well, I am originally from the west side of the United States in the state of Arizona, which, if you don't know what that looks like, it's mainly just desert. I'm from mainly the Phoenix, which is central, and the northern, which is Prescott, which has a little bit more trees and such, but still pretty much a desert.
0: Also, sie sagt, sie kommt aus Arizona und wer den Staat Arizona in den USA nicht kennt, dazu gibt's nicht so viel zu erklären. Im Wesentlichen viel Wüste, also in der Mitte zum Beispiel, da ist also hauptsächlich die so Phoenix, Arizona, die Wüstengegend, dann so im nördlicheren Teil Prescott, da gibt's dann schon auch ein bisschen Grün, aber sie sagt, eigentlich ist das Ganze mehr Wüste. Jetzt wollte ich dann von ihr wissen, wie es eigentlich angefangen hat mit der Musik, wann das bei ihr so losging.
1: I've always loved music. Music has just been something that's called out to me since I was really little. I've always loved to just be singing, humming, anything that I've heard or was listening to. And I just love how music can take someone and lift their mood up with just how powerful a song is. And so that really stuck with me. And I started writing songs, making music when I was really little. I would say maybe about 3. And it started off as like small little things. And then as I grew, my songs grew until it got to the point where I really knew that music was what I wanted to pursue as a career. And unfortunately, in Arizona, it's not a huge music scene. So we decided, okay, well, this is what you want to do. Well, let's go to Nashville, where it's the hub of country music.
0: Sie sagt, eigentlich hat sie sich schon für Musik immer interessiert, als sie schon noch ganz klein war. Und sie hat dann angefangen, so die ersten kleinen Lieder zu schreiben, die ersten Texte. Und als sie dann heranwuchs, wuchsen auch ihre Songs heran, die Texte wurden größer. Und irgendwann hat sie dann auch festgestellt, man, ein Lied, ein Song, der bewegt was, der bewegt Menschen, der schafft Emotionen. Und dann kam sie irgendwann zu der Überzeugung, zu dem Schluss, ja, Musik ist, was ich gerne machen möchte, womit ich meinen Lebensunterhalt verdienen will, wo ich einfach eine Karriere starten will. Und da es in Arizona, wie sie sagt, nicht so eine wirklich große Musikszene gibt, hat sie gesagt, okay, wenn ich in Sachen Country was machen will und was werden will, dann muss ich nach Nashville. Und glücklicherweise ist ihre Familie also sehr unterstützend, hilft ihr sehr und ist also mit der jungen Birdie Nichols dann nach Nashville gezogen. Wir plaudern gleich weiter, wir hören mehr über ihre musikalische Karriere, wie es dann in Nashville weitergeht. Jetzt hören wir erstmal ein bisschen Musik von ihr aus dem Album Into the West. Hier haben wir jetzt Hell's Canyon.

0: Die Stimme des großartigen australischen Country Music Sängers Rory Ellis. Fading by the Heart of Country, unserem gemeinsamen Start ins Wochenende. Die junge aufstrebende Country Music Sängerin, Songwriterin Birdie Nichols aus der Nähe von Phoenix, Arizona, und jetzt lebt sie in Nashville, ist mein Gast in dieser Ausgabe von The Heart of Country. Wir haben vor der Musik erfahren, dass sie gesagt hat, ich will eine Karriere in Country Music, aber dazu muss ich Arizona verlassen und nach Nashville, damit das was wird, weil es ja so eine richtige Musikszene per se in Arizona nicht gibt. Allerdings hat ihre Familie gesagt, das machen wir, wir unterstützen dich, und dann sind sie alle mit Sack und Pack nach Nashville. Jetzt fragt sich, wie ging es dann in Nashville weiter?
1: I started to write more and find my sound, as one would call it. And I realized I actually love to write about my roots, where I came from, and just the American West in general. So I really... Once I figured out that that was really what I enjoyed singing and writing about, I just went with that. And that's what I've been doing.
0: And so, sie hat mir geantwortet, naja, als ich in Nashville war, habe ich natürlich noch mehr Lieder geschrieben, noch mehr Songs komponiert. Und irgendwann habe ich festgestellt, ich schreibe am liebsten über meine Heimat, über meine Wurzeln, da wo ich herkomme, den Westen, den sogenannten Wilden Westen. Und nachdem das klar war, habe ich gesagt, gut, da mache ich in der Richtung weiter. Jetzt stellt sich natürlich die Frage, woher bekommt Birdie Nichols die Ideen zu ihren Liedern, die Ideen zu den Geschichten, die sie in den Songs erzählt?
1: Well, I take a lot of my ideas from history. So most of the time, I'll either go off of scenery out in the West, or I'll take it off of stories and legends that come out of the West. And that's typically where a lot of my inspiration comes from. Or if I have, let's say, like one of my songs, Blue Lightning Ambush, there's a cult that one of the cults that were in the West was called the Lightning. And so I took that idea along with the French saying struck of love, and I made a song.
0: Gefragt nach den Ideen, wo sie herkommen, wo sie ihre Geschichtenideen herbekommt, hat mir Birdie Nichols geantwortet, ja, vieles stammt aus der Historie, aus der Geschichte. Einiges habe ich aufgenommen aus fiktiven Geschichten aus dem Wilden Westen, und einiges ist mir so einfach eingefallen aus meiner Umgebung, was so um mich rum passiert. Daher kommen dann die Geschichten. Es gibt zum Beispiel einen Song, The Lightning Ambush, der entstand daraus, dass es vor vielen hundert Jahren einen Kult gab in den USA im Westen, der hieß The Lightning, und darauf basiert der Song. Den hören wir übrigens später auch nochmal, diesen Song. Jetzt hören wir noch einen Song aus dem Album Into the West von Birdie Nichols, und zwar den Titelsong Into the West.

0: Hobo Jim war das aus seinem Album A Collection, Where Legends Are Born. Ihr seid eingeschaltet bei The Heart of Country, unserem gemeinsamen Start ins Wochenende, hier bei Country Road 58 und Hall of Music Radio aus Bremen. Mein Name ist Thomas Mandt, ihr Name ist Birdie Nichols. Sie ist eine aufstrebende neue Sängerin am Himmel der Country-Musik in den USA. Ursprünglich stammt sie aus der Nähe von Phoenix, Arizona, ist jetzt ansässig in Nashville, weil sie gesagt hat, in Arizona, das wird nichts mit der Musikkarriere, da gibt's nicht so eine Musikszene. Wenn ich was werden will, wenn ich eine Karriere haben will, dann muss ich nach Nashville. Gesagt, getan, da ist sie jetzt, da schreibt sie ihre Musik und meiner Meinung nach ganz tolle Musik. Frage, hat sie oder denkt sie, dass sie beeinflusst ist von anderen Künstlern oder ist das, was an Musik von ihr geschaffen wird, ganz allein nur sie?
1: I would say if I was influenced by any artists, I would say definitely Johnny Cash and Marty Robbins for sure, because those two are very good storytellers and I love to tell stories, share stories through song. So I would definitely say they influenced me a lot and inspired me a lot.
0: Ja, da brauche ich, glaube ich, gar nicht so viel zu übersetzen. Sie hat uns erzählt, dass sie sehr stark inspiriert wird von den Liedern von Johnny Cash und von Marty Robbins. Das sind die beiden, die sie mag und deren Geschichten sie auch mag und von denen sie inspiriert wird. Aber jetzt kommt die Frage, mit wem würde sie denn gerne mal auf die Bühne gehen? Mit wem würde sie denn gerne mal vor Publikum auftreten?
1: Oh, definitely Dolly Parton. I would say if she wasn't available, I would probably say someone like maybe Jelly Roll, because some of his lyrics are very powerful as well, and he has a very good message.
0: Auch hier muss ich nicht allzu viel übersetzen. Sie sagt Dolly Parton, mit der würde sie super gerne mal auf der Bühne stehen und auftreten, singen. Aber falls Dolly gerade aus irgendwelchen unerfindlichen Gründen nicht zur Hand wäre, und Jelly Roll würde es auch tun, weil den findet sie toll und die Texte von Jelly Roll findet sie sehr kraftvoll, sehr aussagekräftig und das wäre schön, wenn einer von beiden oder vielleicht sogar beide mit ihr auf der Bühne stehen könnten. Jetzt bleiben wir noch mal ganz kurz beim Thema Bühne. Jetzt hat mich noch interessiert, welchen Song sie singen würde, wenn sie nur einen Song aufführen dürfte bei einem Auftritt in der Grand Ole Opry.
1: I would say, if it was off of the songs that are already out, I would do Blue Lightning Ambush. Oh, yes, I would do that one. And if it was for songs that I've written but are not out yet, I would probably do one called The Last Stranger.
0: Sie sagt, der eine Song, den sie auf der Grand Ole Opry Bühne singen würde, wäre Blue Lightning Ambush, von den Songs, die bereits veröffentlicht sind. Und Lonesome Stranger, das ist ein Song, der noch nicht veröffentlicht ist, den würde sie ansonsten dann auf der Bühne aufführen. Den Song Blue Lightning Ambush, den habe ich rausgesucht und den hören wir uns jetzt mal an.
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0: unvergessene Man in Black, Johnny Cash by the Heart of Country. Wir sind im Gespräch mit Birdie Nichols. Sie hat ja vorhin erzählt, dass ihre Familie mit ihr zusammen nach Nashville umgezogen ist, damit sie dort ihre Karriere versuchen konnte. Das heißt also für mich, so ohne Support, so ganz alleine geht's nicht. Wie wichtig ist denn Familie für dich?
1: Family is very important to me. I believe that you can find family with anyone, and that family is anyone who is blood related or not, anyone who can always be there for you in your worst times, your best times, and will always support you no matter what. And my family, I've found family and blood relatives are amazing. They've been super supportive. They've celebrated me and my music and every little accomplishment that I've been able to have. And they're amazing. And I wouldn't be able to do what I'm doing right now without them.
0: Familie, so sagt Birdie Nichols, ist super wichtig für mich, weil ohne Familie, ohne die Unterstützung geht gar nichts. Ohne meine Familie wäre ich nicht in Nashville, könnte ich nicht das tun, was ich am liebsten tue, Musik machen. Ohne die Familie geht's nicht. Wobei, sagt sie aber auch, Familie bedeutet nicht nur Blutsverwandtschaft. Familie bedeutet auch, die Leute um sich zu haben, die für einen da sind, auf die man sich verlassen kann, die einem unterstützen, die nicht nur

0: nicht, aber das werden wir. Das hat sie mir versprochen, ganz bestimmt als eine der ersten erfahren und dann auch Musik spielen können, hat sie versprochen. Und ich freue mich schon drauf, weil ich muss sagen, mir gefällt die Musik von Birdie Nichols wirklich gut. Es ist mal was anderes, muss man ganz ehrlich sagen. Gerade so diese Geschichten erzählen. Ich meine, ich sage ja immer, Country-Musik, das ist das Genre mit den besten Geschichten erzählen. Aber Birdie Nichols beweist, das stimmt. Ihre Songs sind Geschichten, gesungene Geschichten. Und deswegen denke ich, hat sie schon eine gute Chance, ihren Platz in der Country-Musikszene in Nashville und, so hoffe ich doch auch, weltweit zu finden. Am Schluss habe ich ihr dann noch gesagt, dass jeder Gast bei mir in der Sendung einen Musikwunsch hat. Und solange es Country ist, darf sie sich wünschen, was sie möchte. Und was wollte sie hören?
1: Oh, can you play Big Iron by Marty Robbins?
0: Auf jeden Fall kann ich das spielen. Big Iron, hier ist Marty Robbins. Der Musikwunsch von unserem Gast Birdie Nichols.

Big Iron Marty Robbins gewünscht von unserem Gast, von unserer Künstlerin der Woche, Birdie Nichols. In der vergangenen Woche hatte ich die Chance, mit ihr ein telefonisches Interview zu führen. Und das haben wir gerade in Ausschnitten gehört hier bei The Heart of Country, unserem gemeinsamen Start ins Wochenende. Sunday morning, kinda Saturday night. Hier ist Ashley Cook und damit starten wir weiter rein ins Wochenende. Mein Name ist Thomas Mann. Schön, dass ihr da seid.

Sunday morning, Saturday night. Mein Name ist Thomas Mantt, ihr seid eingeschaltet bei The Heart of Country. Ich möchte mich an dieser Stelle nochmal ganz herzlich bedanken bei meinem telefonischen Gast in der Sendung, der Künstlerin der Woche, Birdie Nichols. Hat Spaß gemacht, mit ihr zu plaudern und ich bin mir sicher, dass wir in der Zukunft noch mehr von ihr hören werden. Jetzt hören wir erstmal was vom Otto aus Nürnberg, seinen zweiten Musikwunsch in dieser Sendung, Coward of the County. Yes, Kenny Rogers.

Allerhöchste Zeit, wieder einzusteigen in die Zeitmaschine. Diese Woche geht's zurück ins Jahr 1963. Captain Ralph hat wieder vier tolle Rolle für uns ausgesucht. Mit dabei Ned Miller from A Jack to a King, George Hamilton IV, Abilene und mein absoluter Country-Music-Lieblingssänger, The Man in Black, Johnny Cash mit Matador. Und wie immer macht den Anfang eine Dame. Hier ist Rose Maddox mit Sing a Little Song of Heartache. Das sind die vier tollen Ollen aus 1963. Hörer machen Radio, nur hier bei Country Road 58.

Das waren die vier tollen Ollen, wie immer zusammengestellt von Ralf, unserem Hörer aus Hamm. Dieses Mal hat er uns zurückgebracht mit der Zeitmaschine ins Jahr 1963. Schöne Sachen, die der Ralf da immer aussucht. Dankeschön dafür. Hoffe, es geht dir gut, mein Lieber. Wir haben ja schon lange nicht mehr miteinander geplaudert. Müssen wir unbedingt mal wieder machen, Mensch, ne? Meld dich doch mal oder ich melde mich bei dir. Alles klar, danke dir auf jeden Fall für die vier tollen Ollen. Und die gibt's auch in der nächsten Woche wieder, auch in dieser Woche. Die Sendung ist zwar schon fast rum, aber auch in dieser Woche gibt es in USA unseren Samstags-Ali. Der kommt gleich, aber erstmal hören wir Nicole Ray. Huch, ist die Dame laut. Nicole Ray mit Feels Like Yesterday bei The Heart of

Feels Like Yesterday. Nicole Ray bei The Heart of Country, unserem gemeinsamen Start ins Wochenende hier auf Country Road 58 und natürlich auch mit dabei die Hörerinnen und Hörer von Hall of Music. Das ist unser Radio in Bremen. Schön, dass wir alle gemeinsam ins Wochenende starten. Vorhin bei den vier tollen Ollen der letzte Song Matador aus dem Jahr 63 von Johnny Cash. Da habe ich mir gedacht, so ganz kurzfristig, ich schmeiß jetzt einfach mal ein bisschen um. Ich hatte mir eigentlich vom Ali Carlson einen anderen Titel rausgesucht, da habe ich auch rausgeschmissen. Jetzt hören wir Here's to You, The Man in Black vom Ali Carlson, einen Tributsong für Johnny Cash. Und habe ich gedacht, weil wir dann schon dabei sind, bleiben wir doch in der Familie, dann hören wir doch einen Song vom Neffen vom Johnny, vom Mark Allen, Uncle Johnny. Und die beiden gibt's jetzt, so ein kleines Double Play, The Man in Black Tribute.

0: weiß ich, Uncle Johnny.
1: Also ich weiß nicht, wie es denn ist, wenn man ein Superstar ist oder mit einem verwandt ist. Da kann ich jetzt nicht mitreden. Wo ich mitreden kann, dass ein Konzert von Johnny Cash, das ist echt ein Erlebnis wert. Das muss man, wenn man es gekonnt hat, mal mitgemacht haben. Schade, dass es ja nun keine Konzerte mehr geben kann, da er die Bühne ja schon vor vielen Jahren verlassen hat, der Man in Black. Aber ich habe ihn glücklicherweise 1979 und 1997 mal live gesehen. Und das war schon ein Erlebnis. Jetzt schauen wir mal, ob wir ein Erlebnis haben in Hannover. Hallo Hannover, bist du da?
2: Ja, hallo Thomas, hallo liebe Hörerinnen und Hörer. Natürlich bin ich da und ich sag mal vielen lieben Dank, dass du mich zugeschaltet hast. Ja, Johnny Cash live erleben ist wirklich hemmungslos geil. Also ich habe es Ende der 70er erlebt in Hannover im Kuppelsaal. Das war wirklich eine super, super tolle Angelegenheit. Hat wirklich Spaß gemacht und war wirklich super tolle Musik, die Johnny Cash mit seinen Leuten da gemacht hatte. Klasse gewesen. So, Mikrofon zu dir.
1: Ja, da hättest du aber mal dabei sein müssen, als ich 79, das erzähle ich jetzt ganz schnell, auf dem Konzert war. Damals war ich noch ein bisschen jünger als heute und da durfte ich noch nicht alleine, da war meine Mama noch dabei und dann hinterher gab es Autogramme und der Johnny Cash stand dann neben der Bühne, hat Autogramme gegeben und als kleiner Junge hat man sich nicht so getraut, ist meine Mama mit mir hin, ist zu dem Johnny hinmarschiert, hat ihn kurz angestupst, hier ist mein Sohn, der will ein Autogramm. Und die einzige Reaktion, die er hat sie angeschaut, hat kurz genickt und hat gesagt, yes, ma'am. Und das habe ich mir also ins Gedächtnis geprägt.
2: Ja, ist schon toll. Also ja, Johnny Cash muss man wirklich mal live erlebt haben. Das ist wirklich so, mit den Schallplatten gar nicht zu vergleichen, wenn man die live hört, das ist eine ganz andere Geschichte. Ja, ich habe heute also auch wieder tolle neue Songs. Es gab wieder einen ganzen Sack voll neue Songs. Ich habe wieder die besten versucht rauszusuchen für euch. Und es gibt wieder ein Interview mit einer tollen Künstlerin, die heißt Pamela McNeil. Das machen wir nachher wieder so in einer guten, ja, halben, dreiviertel Stunde, wenn wir auf Sendung sind, haben wir dann das Interviewpart wieder mit dabei. Tolle Musik macht das Mädel auch, also haben wir nichts verkehrt gemacht.
1: Von McNeil komme ich jetzt zu McDaniel, weil den habe ich jetzt mir hier vorbereitet. Martin oder Marty heißt er, genau, Marty McNeil. Und der singt uns eins vom Truck und von den Girls und vom Bier. Ich bedanke mich, wünsche viel Spaß bei der Sendung gleich und wir hören natürlich alle zu, Frank. Bis gleich.
2: Jawohl, Thomas, liebe Hörer, bis gleich dann. Grüße aus Hannover.

Amen fürs Weekend, Amen fürs Wochenende. Was kann man noch Schöneres sagen, so zum Schluss der Sendung? Mein Name ist Thomas Mandt. Dankeschön, dass ihr da wart. Dankeschön fürs Zuhören. Dankeschön, Birdie Nichols, für das Interview. Und jetzt geht's gleich weiter hier auf dem Kanal von Country Road 58 mit dem Frank und natürlich auch mit tollem Programm auf dem Kanal von Hall of Music. Bis nächste Woche. So long und happy trails. Thomas Mandt sagt Tschüss.

Ja, und wieder ist Samstagnachmittag und wir haben schon wieder geschafft. Es geht wieder weiter in Sachen Live, ja, Live-Programm. Natürlich die Country Music News International Video Show. Auch heute gibt es wieder einen ganzen Sack voll nagelneuer Country-Songs und Berichte aus der Country-Szene. Natürlich haben wir auch mit dabei. Ein Interview gibt es auch mit einem ganz tollen Country-Girl. Ja, und wie gesagt, viel, viel nagelneue Musik. Mein Name ist Frank Semmer. Ich begrüße ganz herzlich auch die Hörerinnen und Hörer von Satzzentrale RNI, also Radio Nordsee International. Die Hörerinnen und Hörer natürlich auch von, ja, SVR, Hanseradio, oben an der Ostseeküste. Und natürlich auch die Hörerinnen und Hörer bei countrymusicnewsinternational.com. Da wird nämlich die Sendung auch gerade mit übertragen. Ich hoffe, die nächsten 2 Stunden werde ich euch wieder mit viel, viel neuer Country-Musik verwöhnen können.

Morgan Griffiths, Moondogs, ja, Moondogs, eine tolle Nummer von ihm, ist auch nagelneu und auch erst seit gestern auf dem Markt. Colton Dawson hat auch schon wieder was Neues, Worth It.

Velvet, Colton Dawson, tolle Nummer, geht mir richtig gut ins Bein, ja, wirklich klasse gemacht. Ja, es gibt viel zu berichten, gerade auch in den Billboard Hot Country Songcharts. Ist wieder ein bisschen was passiert? Ja, die Mädels, die ersten 5 Plätze mit den Mädels sind nicht mehr alleine, die Mädels. Da hat sich nämlich ein Bengel mit reingeschoben auf Platz 2. Dazu werden wir natürlich nachher in der zweiten Stunde noch ein bisschen mehr zu erzählen haben. Ja, Morgan Wallen ist nämlich wieder mal, ja, nach oben durchgerutscht, dann gleich auf Platz 2. Guck mal eine an. Und auch bei den Billboard Top 100, alle Genres, ja, dominieren, also, ja, dominieren die Country-Musiker. Ja, alle 5 Plätze sind da, also die obersten 5 Plätze sind wirklich Country-Songs. Das ist wirklich irre, was da momentan alles abgeht. Aber wie gesagt, da reden wir dann in der zweiten Stunde nochmal ein bisschen genauer drüber. Es gibt nämlich genaue Listings jetzt, welcher Titel wie oft jetzt schon die Nummer 1 war. Das beginnt natürlich gerade jetzt bei Ella Langley's Choosing Texas. Aber wie gesagt, da erzähle ich nachher ein bisschen mehr und ein bisschen ausführlicher. Hier geht's weiter mit Adrian Nanette's Wrong Way. Ja, den falschen Weg.

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Dasher, Mimo heißt die aktuelle Neuheit-Titel und eine tolle Nummer. Und das Mädel macht da auch keinen Hehl draus. Sie sagt, ich mache Country, aber ich mache Country-Pop. Ja gut, hat natürlich den Vorteil, damit wird sie also auch hier bei uns im Norden Deutschlands auch in den öffentlich-rechtlichen Radios gespielt, ja. Dasher und auch Shabusi laufen also auch hier bei uns, bei den öffentlich-rechtlichen und bei den ganz großen Radiostationen wirklich täglich auch rauf und runter. Können wir mal gucken, nicht? Also so weit ist die Country-Musik schon wieder gekommen, dass sie auch schon wieder mal bei den großen deutschen Radiostationen auch gespielt werden. Finde ich aber gut, kann man nicht anders sagen. Erin Curry hat auch was Neues. Some Version of It heißt der neue Song.

Ian Manzig, Pelomino, so eine tolle neue Nummer seit gestern auf dem Markt. Auch Randy Travis ist mit einem neuen Song zurück, der heißt I Don't Care.

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1: 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Eine tolle Nummer von ihr, das ist ja von ihrem aktuellen EP-Album, Ring Ring, so heißt das auch. Sind ja 5 Titel drauf, aber 4 davon sind ältere Titel von Reba McEntire. Ja, Entschuldigung, ich habe das letzten Tage mal überprüft, das sind also wirklich ältere Titel, aber so wie sich das anhört, haben sie das auch nochmal neu aufgenommen oder sie haben sie wirklich so richtig verschlimmbessert, hätte ich bald gesagt. Ja, aber tolle Songs und warum auch nicht. Und das Mädel ist ja auf ihre alten Tage auch noch richtig fleißig. Kann man gar nicht anders sagen. Wenn wir auch gar nicht drüber meckern, sind wir ja froh, dass es noch diese älteren Country Girls wie Reba McEntire und alle anderen auch noch gibt, gell? So, die Waschbrettvereinigung, würde man in Deutsch sagen, The Washboard Union, haben auch wieder einen schönen neuen Song. Der heißt nämlich Whiskey Wings. Come on.

Jordan O'Keefe war das, History of Nigelnagel, neuer Titel. Das Geburtstagskind der Woche, ja, hatte am 5. August Geburtstag und ist 58 Jahre alt geworden. Ein Country Girl aus Montreal in Kanada. Wen habe ich denn da wohl im Blick? Ja, Terry Clark. Terry Clark, die kommt ja aus Kanada, genauso wie auch Shania Twain aus Kanada stammt. Ja, das Mädel hat also auch schon viele, viele tolle Hits gehabt. So zum Beispiel, ja, 22 Hits hat sie mittlerweile auch schon durch die Gegend rauschen lassen. Das hat man schon mal richtig gut im Griff und das macht sie auch richtig gut. Und ich habe einen schönen Titel rausgesucht, den sie im letzten Jahr zusammen mit der Leni Wilson veröffentlicht hatte. Purpur Pitfall Me. Happy Birthday, Terry Clark.

0: Sir John King, How to Nut, auch mit einer tolle Nummer. Er gehört also auch zu den Aufsteigern zurzeit in diesem Jahr. Scheint gut zu laufen für ihn.
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0: Ja, es wird langsam Zeit für unseren Interviewpart. Ein tolles Mädel haben wir wieder am Start. Charity Bowden heißt das Girl und sie wird sich gleich mal selber vorstellen. Dann haben wir schon mal einen schönen Titel von ihr. Dann kommt, der heißt nämlich Denim Daydream und danach werden wir mal das Interview abfahren. Toll gemachtes Interview, dazu aber gleich nochmal ein bisschen mehr.
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Charity Bowden und Josette Diaz, She's Got You. Wirklich eine tolle Nummer von den beiden Girls. So, weiter geht's mit Aaron Pitchett. Auch er hat was Neues, der heißt nämlich It Always You.

eine schöne Nummer wirklich von Aaron Pichet. It was always you. Koi Wetzel hat auch was Neues seit gestern auf dem Markt. Der Titel heißt Jaded und den hat er nicht alleine gemacht. Nein, er hat sich da richtig gutes Girl zugeholt, damit der Titel ein Duett wird, nämlich mit Ella Langley. Ja, das ist wirklich irre. Wir wissen ja, wir gucken hier bei Country Road 50 natürlich täglich, was gibt es Neues in der Country-Szene zu berichten, was wird wo geschrieben. Und was uns natürlich hier aufgefallen ist, ist natürlich die Tatsache, dass verdammt viele andere Künstler wollen unbedingt mit Ella Langley zusammen einen Song rausbringen. Selbst eine Taylor Swift hat angekündigt, sie möchte unbedingt mit der Ella Langley zusammen ein Duett aufnehmen. Pff, guck mal eine an. Das scheint also auch wirklich richtig gut abzugehen. Ja, obwohl, ja, Ella Langley ist ja gerade auf der Tournee durch die USA und was da abgeht. Kinders, das ist unglaublich. Also, mein lieber Herr Gesangsverein und das als Country, mein lieber Scholli. Also, das Girl, das, ja, muss man sagen, da muss man wirklich neidlos hingucken und sagen, das macht sie richtig gut, denn noch nie hat eine Country-Künstlerin so eine Furore hingelegt und ich finde das gut. Hier sind die beiden, Koi Wetzel und Ella Langley, Jaded.

Ben Gallagher, Time, zusammen mit Taylor Gold. So, Miranda Lambert, ja, die wird ja auch demnächst ein neues Album auf den Markt bringen. Crisco wird das ja heißen. Soweit von was wir jetzt mitbekommen haben, werden also 12 Titel auf diesem Album sein. 2 davon haben wir ja schon gehört, Crisco kennen wir ja schon. Dann gab es ja noch diesen anderen von vor 14 Tagen, 3 Wochen. Jetzt hat sie gestern am Freitag schon wieder einen neuen Song rausgebracht von diesem Album. Der Song heißt Sunset Marquis. Oh, muss ich sagen, ja, das ist wirklich, ich weiß nicht, was sie davor hat, die Miranda, aber das scheint alles so Richtung, ja, ich sag mal, Country Disco zu gehen, aber ist irgendwie toll gemacht, gefällt mir persönlich sehr gut, kann man gar nicht anders sagen. Miranda Lambert, Sunset Marquis.

sind wir mal gespannt. Miranda Lambert, Sunset Marquis. Wirklich hier so. Hätte man vor 20, 30 Jahren gesagt, wir produzieren jetzt einen Country-Disco-Titel oder mehrere Country-Disco-Titel, hätte man uns wahrscheinlich für verrückt erklärt. Also mittlerweile ist sowas also gang und gäbe. Ich guck mal, Dasha zum Beispiel, die sagt ja auch, ich mache Country, aber es ist Country-Pop. Ja, natürlich, warum denn nicht? Es zieht vor allen Dingen die jüngeren Leute mit ran in die Country-Musik und das ist natürlich auch gar nicht so schlecht, kann man ja, muss man einfach mal sagen, denn bis jetzt war ja die Country-Musik immer so ein bisschen mehr das Genre der älteren Leute, aber nein, jetzt, wo es den New Country

gibt und Country Pop und jetzt Country Disco, warum auch nicht, den New Country. Leute, lasst es doch machen, jedem wie es gefällt und nur so, das Einige zählt eigentlich dabei. Ich find's cool, muss ich ganz ehrlich sagen, ich bin also auch schon nicht mehr der jüngsten einer, aber ich finde das trotzdem cool und mir gefällt das, dass man da so ein bisschen mal so ein bisschen nach links und rechts schaut in der Country-Szene, finde ich klasse. So, Lokesh. Die Jungs haben auch schon wieder was Neues. Talking About heißt der Titel, seit gestern auf dem Markt.

Tja, Mackenzie Carpenter, das Mädel kommt auch momentan richtig gut in Schwung. Kinda Want Your Man heißt ihr aktueller neuer Titel. Coole Nummer und ja, macht's richtig gut, ja. So, wird Zeit, dass wir gleich mal so ein bisschen in die Charts gucken, in die Billboard Hot Country Top Single Charts. Ja, hat sich so ein bisschen was getan, aber nur ganz oben. Unten ist also alles ziemlich gleich geblieben. Da reden wir aber gleich mal drüber. Ja, wettermäßig ist es ja auch wirklich schön. Tolles Wetter haben wir zurzeit, also auch hier blauer Himmel, Sonnenschein pur. Zeit, den Grill rauszuholen, vielleicht ein bisschen was trinken dazu. Und dazu vielleicht mal einen schönen, ja, Handclapping, Footstomping, Singalong-Song. Ja, sowas gibt es momentan also auch nicht mehr so dolle. Gut, Shabusi hat manchmal solche Sachen mit am Start, aber sonst ist das ein bisschen schlapp geworden. Aber ich habe da eine Künstlerin, darauf brachte mich mein Freund und Kollege Herman the German, Hermann Lammersmeier, denn der hatte diesen Song vor ein paar Wochen schon mal bei sich im Programm. Ich sage, Mensch, ich bin erst da gespielt. Das Mädel kenne ich überhaupt noch nicht. Ja, sagt er, das ist Claudette Lavlor. Und die kommt nicht aus der USA, die kommt aus Irland. Und ein tolles Mädel, sagt er, die kenne ich und hat einen schönen Titel. Und er hat mir dann die Daten gegeben. Ich habe den Titel dann besorgt. Der Titel heißt Whisky is cheaper than wine. Also Whisky ist billiger als Wein. Und ich muss sagen, toll. Wirklich so ein richtiger Titel, wo man so ein bisschen ordentlich mitgehen kann.

Ja, habe ich doch gesagt. Eine richtig coole Nummer. Handclapping, Footstomping, Singalong. Kann man wirklich schön mitsingen und ordentlich mal so ein bisschen in Bewegung kommen. So, jetzt gucken wir mal in die Billboard Hot Country Single Charts, die Top 25. Ja, da hat sich nicht so viel getan. Unten zum Beispiel schon mal gar nicht. Auf Platz 25, praktisch also das Schlusslicht in den Top 25, ist diese Woche Cody Johnson mit I Want You.

So eine schöne Nummer von Cody Johnson. Das ist aus dem Album Banks of the Trinity. Ein tolles Album, was er da rausgebracht hat. Shabuzi, der hält sich auch locker da unten bei den 20er-Artikeln und zwar bei Platz 22 diese Woche. Und ist da also auch stehen geblieben. Nein, er war letzte Woche auf der 20, sehe ich gerade. Ist jetzt runtergerutscht auf die 22. Shabuzi mit seinem Cowgirl.

0: Ja, Shabuzi, Koga, ja. Wir gucken mal weiter oben, wie es oben aussieht. Da hat sich doch ein bisschen, ein ganz klein bisschen was getan, aber nicht so viel. Die Stella Lefty mit ihrem Titel Boston, die ja war letzte Woche ja mal auf Platz 3 hochgerutscht. Jetzt ist sie wieder runtergerutscht auf der 5. Da war sie auch die ganzen letzten Wochen schon gut beheimatet. Das ist ja ein Titel Boston aus ihrem EP-Album Is This Heaven. Und das Mädel, ja, die hält sich da locker flockig da oben in dem oberen Bereich und nicht nur in den Billboard Hot Country Single Charts, sondern auch in den Billboard Top 100 alle Genres ist sie nämlich auch weiterhin in den Fünfern da ganz oben mit angesiedelt. Muss ich sagen, gefällt mir richtig gut. Stella Lefty.
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Die haben sie immer noch bei den Billboard, die Country Single Charts. Und ja, guck mal, Taylor Swift, die war ja letzten Wochen immer auf Platz 2 gewesen. Da musste sie jetzt auch tränenknirschend eine Treppe nach unten. Denn jetzt ist Taylor Swift mit I'm New It, I Knew You nur noch auf Platz 3. Denn es gibt eine neue Nummer 2. Dazu gleich mehr. Hier ist erstmal Taylor Swift.

Du, die Taylor Swift, jetzt nur noch auf Platz 3, denn es gibt diese Woche eine niegelnagelneue Nummer 2. Gleich komplett von 0 hochgeballert in die 2 ist Morgen Wollen. Ja, der Bengel, der musste die letzten Wochen und Monate echt leiden, nicht? Sonst war er ja immer mit zig Titeln ganz oben angesiedelt. Jetzt musste er immer ein bisschen gucken, nicht? War ja vor Platz 6, weil er mit ihm nichts zu wollen, nicht? Und jetzt hat er es geschafft. Mit Been By Now ist er wirklich, wie gesagt, von 0 gleich nach oben durchgebrettert auf Platz 2. Morgen Wollen.

Morgen wollen Bean by Now. Eine tolle Nummer von ihm und wie gesagt, diese Woche ganz neu von 0 auf Platz 2 in den Billboard Hot Country Single Charts. Ja, die 1 ist geblieben, natürlich Ella Langley. Da gibt es wieder gut was zu erzählen. Choosing Texas verzeichnete in den USA vom 24. bis zum 30. Juli insgesamt 25,5 Millionen offizielle Streams. Gegenüber der Vorwoche plus 1%, 52,3 Millionen Radio-Airplay-Reichweiten, auch ein Plus von 1% und 9.000 verkauften Einheiten. Das sind wirklich Belege, da staunt man wirklich richtig. Also da muss man wirklich richtig in Staunen kommen, denn Morgan Wallen, seinen Titel Bean by Now, hat auch gerade mal bei den Radiosachen momentan, glaube ich, 26 oder 27 Millionen erreicht. Guck mal einer an, so fast das Doppelte hat dabei Choosing Texas von Ella Langley. Dann gab es die ganzen letzten Wochen, gab es ja immer viele Berichte in den Billboard Top 100 alle Genres. Auf alle Fälle sind da in den obersten 5 Plätzen die Country-Künstler weiterhin dominierend. Ja, also auch der Morgan Wallen ist da oben mit reingerutscht und Ella Langley natürlich mit ihrem Choosing Texas seit 16 Wochen die Nummer 1. Es braucht noch ein bisschen, um zum Beispiel Mariah Carey's All I Want for Christmas Is You abzusägen. Denn die hat 22 Wochen da oben gestanden. Ella Langley hat 16 Wochen bis jetzt und ist momentan auf Platz 3 zusammen mit Morgan Wallen und mit Despacito Luis Fonsi mit ihren Titeln. Auf Platz 2 ist The Bar Song Tipsy von Shabuzi von 2024 und weiterhin auf der 2 ist Old Town Road von Lil Nas X featuring Billy Ray Cyrus von 2019. Ja, wie gesagt, oben, ganz oben 22 Wochen, wie gesagt, Mariah Carey und All I Want for Christmas Is You. Ja, das müssen wir mal abwarten. Das braucht noch ein bisschen. Also noch 6 Wochen, dann wäre es Gleichstand. Noch 7 Wochen, dann könnte sie sie überholt haben. Aber nur bis die Christmaszeit beginnt, denke ich mal, dann geht All I Want for Christmas Is You wieder durch die Decke, wie jedes Jahr. Sind wir einfach mal gespannt. Dann müssen wir einfach mal abwarten und mal gucken, was da so passiert. Ich finde das also wirklich tierisch toll und interessant, was da so in den Charts zurzeit abgeht und sind wir wirklich mal gespannt wie ein Flitzebogen. Hier geht's weiter. Ella Langley, weiterhin die Nummer 1 in den Billboard Top 100 alle Genres und in den Billboard Top Country Song Charts.

Tja, weiterhin die Nummer 1 in den Billboard Hot Country Single Charts und in den Hot Billboard Top 100 Charts alle Genres. Und bei den Top 100 alle Genres, ja, haben also die Country-Künstler schon wieder einen Rekord aufgestellt. Denn seit Bestehen der Billboard Top 100 alle Genres gab es das noch nie, dass die ersten 5 Titel alle so lange auf den Plätzen stehen und natürlich alles Country-Titel sind. Das gab es also bei den Jungs von Billboard auch noch nicht. Also ist das also auch schon wieder ein Rekord und gefällt mir persönlich richtig gut. Kann ich gar nicht anders so sagen. Kann man auch nicht meckern, wollen wir auch nicht meckern. Ich finde das große Klasse. Da kann man wirklich nichts verkehrt machen. Ihr Lieben, Blick auf die Uhr sagt mir, es ist schon wieder Zeit, Adieu zu sagen. Das war wieder mal die Country Music News International Radio Show. Ich hoffe, ich konnte euch mit diesen nagelneuen Songs wieder so ein bisschen den Nachmittag versüßen. Kommt gut durch das Wochenende. Jetzt werden sich hier unsere Wege der zugeschalteten Sender natürlich trennen. Hier bei Country Dude 58. Bei uns geht es auch weiter in Sachen Country Musik mit dem Herman the German. Hermann Lammersmeier kommt jetzt gleich mit dem Dusty Tracks. Das ist nicht immer alles Country bei Dusty Tracks. Die gibt es auch so nur alle 14 Tage samstags. Aber es sind auch zum Teil immer richtig schöne uralte Titel, die der Hermann da für uns immer bereitgestellt hat. Und danach kommt er doch nochmal mit der Country Show. Und viele andere Leutchen werden bei uns heute noch bei Country Road 58 ja, mit auf Sendung gehen. Ihr Lieben, kommt gut durch das Wochenende. Lasst es euch gut gehen. Wenn es heiß wird, denkt dran, viel trinken und nicht so lange in der Hitze aufhalten, ist nicht gut für den Körper. Ich muss das sagen, weil ich kenne das ganz genau. Ihr Lieben, macht's gut. Schöne Grüße aus Hannover, euer Frank the Hammer. Schönes Wochenende. Keep it country.

Gimme, gimme some lovin', und das war Crazy Elephant. Hier ist Hermann Lammersmeier, Dusty Tracks ist wieder angesagt. Ja, sie sind auch da, wunderschön. Hier ist Don Gibson und Look Who's Blue.

0: aus 1980. Das waren die Rolling Stones und hier ist ein Wunsch für Klaus Treptow in Berlin und für seine Frau Nubisita, die vor einiger Zeit verstorben ist und die viele tolle Radiosendungen gemacht hat. Spielen wir Gebrüder Blattschuss und Frühstücken, ja, für euch beiden. Und ich denke, Nubisita, wo auch immer du bist, du wirst es hören.
1: Kinder, Frühstück!
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3: Ja, tschüss.

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1998. Das war Merle Haggard und Heather Miles. Hier ist ein Song von Klaus Michel in Köln. Deine neue Single, ganz allein für dich und all für deine Fans, die diese Sendung hören. Klaus Michel.

Ein bisschen rockig, ein bisschen country, Klaus Michael Carmen. Hier ist Randy Cobb und Resistle. Und danach gehen wir nach Österreich. Christa Fartecke, A Country Woman. Schöne Grüße nach Österreich.

A Country Woman, Christa Fartek. Und hier ist noch einmal Willie Nelson ganz, ganz neu. Whiskey Wants Me To. Ja, das hören wir uns an.

Ja, der Whisky, der bringt mich dazu. Das ist Willie Nelson ganz neu aufgenommen. Und ja, mein Gott, für 94 oder wie alt er ist, wunderbar. Here's Riley Green and Think As Drunk You Are. And ja, da gibt's ein ganz tolles Video auf YouTube. Das sollten Sie sich mal anschauen. Riley Green heißt der Mann. Think As You Drunk.

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